0: seiner Hand.
1: Er hält deinen Opa, der dir früher zum Geburtstag immer 10 Mark geschenkt hat und jetzt nur weil du älter geworden bist, damit aufgehört hat. Den hält er auch in seiner Hand. Und er hält den Hund aus seiner Nachbarschaft, der immer so gefährlich kläfft, in seiner Hand. Er hält sie alle in seiner Hand. Er hält deinen Bruder, der dich immer an den Haaren reißt, wenn ihr euch zeigt, in seiner Hand. Und sogar deine Schwester, die dir daraufhin die Zunge rausstreckt, ihren schönen langen Waschlappen, bäh, die hält er auch in seiner Hand. Und den Busfahrer, der so oft rummotzt, weil er so drängelt, den hält er auch in seiner Hand. Er hält einfach alle Menschen in seiner Hand.

in seiner Hand. Und er hält die Maus, die auch nachts an deinem Bett die ganzen Krümel von deinen Chips-Essensresten verspeist, in seiner Hand. Und er hält eine Lehrerin, die dich bevorzugt, einfach so, weil sie dich mag, die hält auch in seiner Hand. Er hält sie alle in seiner Hand. Er hält einen Papi, der dich, wenn er von der Arbeit kommt, abknutscht. Und du das gar nicht magst, weil er immer so einen Mundgeruch hat. Den hält er in seiner Hand. Und er hält deine Mutter, die dich schon tausendmal gefragt hat, ob du ihr beim Aufwaschen hilfst. Selbst die hat er in seiner Hand. Und er hält

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ICE, Weimar, Frankfurt, Köln. Schon interessant, welche unterschiedlichen Leute man so trifft. Klein, groß, dick, dünn, aufgedonnert, schlicht, protzig, bescheiden, gesprächig, in sich gekehrt, fidel und munter, ziemlich müde. Und jeder ist ein Original. In Frankfurt steigt ein Banker zu. Smart, fein angezogen, er lädt ab, setzt sich, aktiviert den Laptop. Bei einem Kaffee telefoniert er, englisch, leise, dezent. Zwei Sitze weiter ein portugiesischer Geschäftsmann. Er telefoniert so laut und hektisch, dass alle im Abteil jedes Wort verstehen und doch nichts verstehen. Mein Nachbar nervt das. Nebenbei gesagt, mich auch. Von meinem Platz aus kann ich ins Bistro gucken. Dort fällt mir ein Mann auf, der ständig raucht und dabei liest. 5 vor Lungenkrebs. Jetzt guckt er rüber. Kann er Gedanken lesen? Und der junge Mann da hinten könnte Student sein. Sieht sehr müde aus und blass. Er setzt den Discman auf und macht die Augen zu. Einfach nur schlafen. In Köln angekommen, steige ich in die Regionalbahn. Schüler streben genervt und gelangweilt heimwärts. Der eine oder andere checkt am Handy die Verabredung für den Nachmittag. Und dann ist da noch der alte Mann, der zusteigt. Unrasiert, verwahrlost. Seinen Bewegungen sieht man die Promille deutlich an. Kein angenehmer Anblick. Ich muss daran denken, dass Gott alle diese Menschen liebt. Dass jeder ihm gleich wichtig ist. Dass er ihnen helfen will. Wir gehen uns gegenseitig auf die Nerven, grenzen uns aus. In Gottes Herz dagegen ist Raum für alle. In der Bibel steht, als Jesus aus dem Boot stieg und die vielen Menschen sah, ergriff ihn ein tiefes Mitgefühl, denn sie waren wie Schafe ohne Hirten.

0: Es steht nicht geschrieben.
1: Als einer der Wächter ihn schlug, hielt Jesus ihm die andere Backe hin.
2: Nachdem man Jesus verhaftet hatte, wurde er von einem gewissen Hannas verhört. Als Jesus ihn mit seinen Antworten in Verlegenheit bringt, schlägt ihn ein Wächter. Nach Jesu eigenen Worten aus der Bergpredigt: Wenn dich jemand auf deine rechte Backe schlägt, dem biete auch die andere dar, könnte man nun genau das von ihm erwarten, doch seine Reaktion ist anders.
3: Jesus antwortete: Wenn ich etwas Falsches gesagt habe, dann zeige es mir. Habe ich aber recht? Warum schlägst du mich dann?
2: Johannes 18, Vers 23. Hält sich Jesus also nicht an seine eigene Lehre, indem er sich hier, wenn auch nur mit Worten, wehrt? Dazu muss man erst einmal verstehen, dass es in der Bergpredigt um eine ganz andere Situation geht. Jesus empfiehlt das Hinhalten der anderen Backe als Alternative zum alten Auge-um-Auge-Prinzip. Anstatt zurückzuschlagen und eine Eskalation des Streits zu riskieren, sollen wir demonstrativ friedlich bleiben. Diese Wahl blieb Jesus hier als Gefangenem ja gar nicht. Gefesselt konnte er gar nicht zurückschlagen. Wenn er seine göttliche Vollmacht nicht missbrauchen wollte, konnte ihn sowieso jeder schlagen, ohne dass er dafür seine Backe extra hinhalten müsste. Aber in seiner Antwort steckt auch eine Form des die Backe hinhaltens. Er klagt nicht an, behauptet nicht, dass der Schlag Unrecht war, sondern zeigt sich offen für eine andere Sicht. Er lädt den Wächter zum Hinterfragen des eigenen Handelns ein und dient damit dem gleichen Ziel, der Gewalt Einhalt zu gebieten. Das kann uns helfen, seine Worte aus der Bergpredigt richtig einzuordnen. Es geht nicht darum, sich der Gewalt wehrlos auszusetzen, sondern zu suchen, was dem Frieden dient.

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2: Kirchliche Familienplanung. Aus einer Mitteilung der katholischen St. Suitberg-Gemeinde in Essen, Petrusblatt, vom 19.01.1976. Da leider weder von der evangelischen Gemeinde noch von der Stadt in Kürze ein weiterer Kindergarten gebaut wird und wir selbst bei Anmeldenummer 423 sind, ist es wohl ratsam, Kinder wenigstens 10 bis 11 Monate vor der Geburt bei uns anzumelden.

ist mein Hirte. Mir wird nichts mangeln. Er weidet mich auf einer grünen Aue und führt mich zum frischen Wasser. Er erquickt meine Seele. Er führt mich auf rechter Straße, um seines Namens willen. Und ob ich schon wanderte im finstersten Tal, fürchte ich kein Unglück, denn du bist bei mir.

Du salbst mein Haupt mit Öl und schenkst mir voll ein. Gutes und Barmherzigkeit werden mir folgen mein Leben lang. Und ich werde bleiben im Hause des Herrn. Immer da.

Mehr als 3 Milliarden Tonnen Güter rollen täglich über die deutschen Autobahnen, wenn sich überhaupt noch etwas bewegt. Kürzlich stand ich mehr als 2 Stunden fast unbeweglich in einem Riesenstau. Die Autobahn war nach einem Unfall komplett gesperrt. Ich bewundere dabei die Brummifahrer. Täglich den Stress auf der Straße, Zeitdruck, Einsamkeit und Heimatlosigkeit, ein Knochenjob. Während ich zu Freunden fuhr, musste der Mann neben mir Waren zu einem Lager bringen. Doch während ich innerlich kochte, kochte der Mann neben mir einen Kaffee. Und weil ich eben Zeit hatte, dachte ich über die Geduld nach. Besser gesagt, über meine Ungeduld. Ungeduld mit meinen Kollegen, mit meiner Frau und nicht zuletzt auch mit mir selbst. Geduld ist die Fähigkeit zu warten. Gott hat diese Fähigkeit, so heißt es in der Bibel. Das heißt, er kann warten. Er wartet auf uns. Ein tschechischer Theologe sagt, auch wir sollten die Geduld nicht verlieren mit Gott, weil er so oft unsichtbar und abwesend erscheint. Glauben heißt, warten lernen auf Gott, Geduld haben mit Gott, ihn nicht vorschnell beiseite schieben, weil zu viele Fragen offen sind. Geduld ist die Fähigkeit, Spannungen positiv zu ertragen. Früher hat man Langmut dazu gesagt. Ja, es kostet Mut, die Spannung auszuhalten zwischen dem, was ich will und kriege, zwischen heute und morgen, zwischen Glaube und Zweifel.

0: Es steht nicht geschrieben.
1: Jesus spricht: Ob jemand in meinem Namen spricht, erkennt ihr an den Zeichen und Wundern, die er tut.
2: Wo Gottes Geist wirkt, da können im Namen von Jesus Dinge geschehen, die über unseren eigenen Verstand hinausgehen. Viele durften schon erleben, wie Ereignisse sich entgegen den Regeln der Wahrscheinlichkeit zum Guten fügten oder dass Menschen von unheilbaren Krankheiten wieder gesund geworden sind. Da ist es verführerisch, den Umkehrschluss zu ziehen. Wo solche Zeichen und Wunder geschehen, da muss auch Gott dahinter stehen. Auf diesen Denkfehler setzen manche Menschen, die ihre manchmal fragwürdigen Lehren mit Heilungserfolgen legitimieren, die sie in Jesu Namen gewirkt haben wollen. Und ihr Publikum applaudiert beeindruckt: Wer so etwas kann, ist offenbar im Auftrag des Herrn unterwegs. Dabei ist doch allen klar, nur weil Kängurus weit springen können, ist nicht alles, was weit springen kann, ein Känguru. Ebenso wenig sind Wunder automatisch ein Ausweis für echte Propheten, warnt uns Jesus.
3: Manch falscher Messias, manch falscher Prophet tritt auf. Und sie werden Zeichen und Wunder tun, um womöglich auch die Auserwählten irre zu führen.
2: Markus 13, Vers 22. Die Warnung ist deutlich. Wir sollen uns nicht blenden lassen, wenn jemand uns mit Wundern beeindrucken will. Darum hat Jesus es abgelehnt, sich nur über Zeichen zu erkennen zu geben. Es bleibt uns nicht erspart, alles Handeln und Lehren an dem besten Maßstab zu messen, den wir haben, der Bibel.
0: Es steht nicht geschrieben:
1: Kümmert euch ausschließlich um das Reich Gottes und seine Gerechtigkeit, dann wird er euch mit allem anderen versorgen.
2: Das hätte Jesus schon so sagen können. Schließlich hat er es selbst so vorgelebt, oder? Nur die Sache Gottes im Blick haben und die eigenen Bedürfnisse vergessen. So wird das ideale Leben derer, die Jesus nachfolgen, auch manchmal beschrieben. Doch Jesus selbst sagt es ein wenig anders.
3: Trachtet zuerst nach dem Reich Gottes und nach seiner Gerechtigkeit, so wird euch das alles zufallen.
2: Matthäus 6, Vers 33. Zuerst kommen Gottes Reich und Gerechtigkeit, danach kommt das alles, womit in dieser Rede unsere Bedürfnisse gemeint sind. Und so könnte man folgern, dass mein Kram nie zum Zuge kommt, denn für Gottes Sache gibt es ja immer noch etwas zu tun. Wie dürfte ich mir da irgendetwas gönnen, wo ich mein Geld, meine Zeit, meine Energie doch stattdessen in Gottes Projekte investieren könnte? Und doch hat Jesus selbst auch die Zeit gefunden, mit seinen Freunden zum Beispiel eine Hochzeit mitzufeiern. Und wohl genug andere Feste, die nicht überliefert sind, ihm aber den Ruf eines Fressers und Weintrinkers eingebracht haben. Der ältere Bruder im Gleichnis vom verlorenen Sohn beschwert sich, dass er nie mit seinen Freunden feiern durfte, doch sein Vater, der steht ja für Gott, erklärt ihm, das könne er doch jederzeit. Unser himmlischer Vater möchte, dass es uns gut geht und dass wir unser Leben genießen. Und sich nicht gänzlich darbend aufzuopfern, bedeutet noch lange keinen gottlosen Egoismus. Wer wirklich dem Reich Gottes dienen will, wird nicht freudlos seinen Dienst ableisten, denn so gewinnt man keine Menschen für Jesus. Und damit wir nicht im frommen Burnout landen, dürfen wir auch dankbar das annehmen, was er uns zufallen lässt.

0: Es steht nicht geschrieben.
1: Uns ist ein Kind geboren, ein Sohn ist uns gegeben und er heißt Windelrad, Goldhort, ewig Baby, Friedefreund.
2: Es ist schön, wenn wenigstens an Weihnachten die Kirche voll ist. Doch wer nur dann in die Kirche kommt, erlebt Jesus immer wieder nur als ein ewiges Baby. Das ist als Krippenfigur sehr anspruchslos, muss nicht einmal gewickelt oder gestillt werden, und wenn es nach den Festtagen im Weg ist, kommt es mit seinem Ensemble in einem Karton in den Keller. Der wirkliche Jesus war natürlich schon als Kind für seine Eltern eine Herausforderung, wie alle Kinder, aber noch viel mehr als Erwachsener für die Menschen seiner Zeit, und auch uns fordert er bis heute mit seinen Ansprüchen an unser Leben heraus.
3: Uns ist ein Kind geboren, ein Sohn ist uns gegeben und die Herrschaft ruht auf seiner Schulter. Und er heißt Wunderrat, Gottheld, ewiger Vater, Friedefürst.
2: Jesaja 9, Vers 5. Diese Titel passen nicht zu dem süßen Baby. Ewig Vater, nicht ewig Kind. Berater, nicht Beiwerk. Der Held Gottes, keine Dekoration. Ein Herrscher, kein Kumpel. Ja, es gehörte zu Gottes Plan, dass Jesus als einfacher, schwacher Säugling in die Welt kam. Aber nicht, um so zu bleiben, sondern um uns mit seinem wunderbaren Rat herauszufordern, als Held für uns am Kreuz den Sieg zu erringen und eines Tages als Herrscher zurückzukehren, um sein Friedensreich aufzurichten. Wie das Kind in der Krippe soll unser Glaube groß und erwachsen werden. Nur wenn er nicht beim niedlichen Kind hängen bleibt, kann der Glaube Berge versetzen, kann das Herz erneuern, kann von der Macht der Begierden befreien, kann Hass überwinden und dadurch das Antlitz der Erde verändern.

Solches redete Jesus und hob seine Augen zum Himmel empor und sprach: Ich bitte aber nicht für diese allein, sondern auch für die, welche durch ihr Wort an mich glauben werden, auf dass sie alle eins seien, gleich wie du, Vater, in mir und ich in dir. Auf dass auch sie in uns eins seien, damit die Welt glaube, dass du mich gesandt hast. Und ich habe die Herrlichkeit, die du mir gegeben hast, ihnen gegeben, auf dass sie eins seien, gleich wie wir eins sind. Ich in ihnen und du in mir, auf dass sie zu vollendeter Einheit gelangen, damit die Welt erkenne, dass du mich gesandt hast und sie liebst, gleich wie du mich liebst.

0: Psalm 55. Klage über falsche Brüder. Eine Unterweisung Davids vorzusingen beim Saitenspiel.
1: Gott, höre mein Gebet und verbirg dich nicht vor meinem Flehen. Merke auf mich und erhöre mich, wie ich so ruhelos klage und heule, da der Feind so schreit und der Gottlose mich bedrängt. Denn sie wollen Unheil über mich bringen und sind mir heftig Gram. Mein Herz ängstet sich in meinem Leibe, und Todesfurcht ist auf mich gefallen. Furcht und Zittern ist über mich gekommen, und Grauen hat mich überfallen. Ich sprach, O, hätte ich Flügel wie Tauben, dass ich wegflöge und Ruhe fände. Siehe, so wollte ich in die Ferne fliegen und in der Wüste bleiben. Ich wollte eilen, dass ich entrinne vor dem Sturmwind und Wetter. Mache ihre Zunge uneins, Herr, und verwirre sie, denn ich sehe Frevel und Hader in der Stadt. Das geht Tag und Nacht um auf ihren Mauern, und Mühsal und Unheil ist drinnen. Verderbnis regiert darin, Lügen und Trügen weicht nicht aus ihren Gassen. Wenn mein Feind mich schmähte, wollte ich es ertragen. Wenn einer, der mich hasst, groß tut wider mich, wollte ich mich vor ihm verbergen. Aber nun bist du es, mein Gefährte, mein Freund und mein Vertrauter, die wir freundlich miteinander waren, die wir in Gottes Haus gingen inmitten der Menge. Der Tod übereile sie, dass sie lebendig zu den Toten fahren, denn es ist lauter Bosheit bei ihnen. Ich aber will zu Gott rufen, und der Herr wird mir helfen. Abends und morgens und mittags will ich klagen und heulen. So wird er meine Stimme hören. Er erlöst mich von denen, die an mich wollen, und schafft mir Ruhe, denn ihrer sind viele wider mich. Gott wird hören und sie demütigen, der alle Wege bleibet. Denn sie werden nicht anders und wollen Gott nicht fürchten. Sie legen ihre Hände an ihre Freunde und entheiligen ihren Bund. Ihr Mund ist glatter als Butter und haben doch Krieg im Sinn. Ihre Worte sind linder als Öl und sind doch gezückte Schwerter. Wirf dein Anliegen auf den Herrn. Der wird dich versorgen und wird den Gerechten in Ewigkeit nicht wanken lassen. Und du, Gott, wirst sie hinunterstoßen in die tiefe Grube. Die Blutgierigen und Falschen werden ihr Leben nicht bis zur Hälfte bringen. Ich aber hoffe auf dich.

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2: Es steht nicht geschrieben.
3: Lieber Gott, versorge uns bis zum Lebensende mit allem, was wir benötigen.
4: Ich liebe Effizienz. Mach gerne mehrere Dinge in einem Aufwasch, richte Daueraufträge ein, vermeide es dauernd, dasselbe zu tun oder zu sagen. Aber das hat natürlich seine Grenzen. Meiner Frau nur am Hochzeitstag stellvertretend für das ganze Jahr meine Liebe auszudrücken, wäre nicht effizient, sondern herzlos. Und auch Gott möchte lieber täglich unsere Bitten hören, als eine effiziente Langzeitbitte auf Vorrat. Darum fordert uns Jesus auf, so zu bitten.
5: Unser täglich Brot gib uns heute.
4: Matthäus 6, Vers 11. Und was soll das? Gott hat doch kein schlechtes Gedächtnis, dass man ihn dauernd erinnern müsste. Nervt ihn das nicht? Ist es nicht sogar ein Zeichen von Unglaube, immer wieder um etwas zu bitten, was wir ja doch zuverlässig erhalten? Gott braucht es ja auch nicht für sein Ego, dauernd angebettelt zu werden. Nein, nicht für Gott, sondern für uns selbst wiederholen wir diese Bitte jeden Tag. Schon als Gott das Volk Israel in der Wüste mit Manna versorgt hat, reichte das immer nur für den jeweiligen Tag. Nicht etwa, weil das Zeug nicht haltbar gewesen wäre, der für den Sabbat gesammelte Vorrat hielt sich nämlich durchaus, sondern das Volk sollte die Abhängigkeit von Gott ganz praktisch erleben. Und die weitere Geschichte des Volkes Israel zeigt, wie wohlgefüllte Vorratskammern immer wieder das gefährliche Gefühl mit sich brachten, nicht mehr auf Gott angewiesen zu sein. Das Kantinenpersonal an der Essensausgabe würde mir das Tagesgericht auch ohne meine Bitte geben, und doch frage ich freundlich, als Zeichen des Respekts, aber auch als Erinnerung für mich, dass es keine Selbstverständlichkeit ist, wenn Menschen dieses Mahl für mich bereiten. Dieses Bewusstsein macht mich wiederum dankbar und das Essen leckerer. Genauso lässt mich die bewusst gesprochene Bitte, Gottes Gaben, dankbarer genießen.
6: Okay.

Freunde bleiben Freunde, denn Gott selbst nennt uns Menschen Freunde. Wenn wir ihn annehmen und ihn als den Mittelpunkt unserer Freundschaft sehen, werden wir Freunde bleiben, auch wenn sich unsere Wege einmal trennen. Freunde.

0: Es steht nicht geschrieben.
1: Über den Glauben spricht man nicht.
0: Der christliche Glaube ist tatsächlich Privatsache, eine Sache zwischen dem einzelnen Menschen und Gott. Zahlreiche Bibelstellen machen deutlich, dass Glaube zwar ein Teamsport ist, aber am Ende nicht der Glaube anderer, des Kollektivs oder der Familie rettet, sondern der eigene, ganz persönliche Glaube. Das bedeutet allerdings nicht, dieses Thema in Gesprächen zu meiden, wie es in unserer Gesellschaft üblich geworden ist. Dabei ist in Glaubensdingen kaum ein unangenehmer Streit zu erwarten, wie bei manchen politischen Themen, über die man doch auch spricht. Die biblische Apostelgeschichte berichtet, dass die Jünger Petrus und Johannes einen deutlich besseren Grund hatten, nicht über ihren Glauben zu sprechen. Man hat es ihnen verboten. Doch als man vor Gericht eine Art Unterlassungserklärung von ihnen verlangte, weigerten sie sich.
2: Wir können es ja nicht lassen, von dem zu reden, was wir gesehen und gehört haben.
0: Apostelgeschichte 4, Vers 20. Das kann man noch heute auf der Welt beobachten, dass Menschen ausgerechnet in solchen Ländern begeistert vom Glauben an Jesus erzählen, wo das nicht erwünscht ist, wo Nachteile, Verfolgung und sogar der Tod drohen. Warum? Weil sie, wie Petrus und Johannes, gar nicht anders können. Die meisten kennen das Bedürfnis, ein besonderes Erlebnis oder eine Entdeckung anderen mitteilen zu wollen. Das ist ganz normal. Und so erzählen sich Nachbarn, Kolleginnen, Verwandte und Freundinnen von interessanten Filmen, schönen Urlaubsorten, leckeren Rezepten, erfolgreichen Therapien und vielem mehr. Warum berichte ich als Christ nicht mit der gleichen Selbstverständlichkeit von der wichtigsten Entdeckung meines Lebens und den Dingen, die ich schon mit Gott erleben durfte?

0: Das Wichtigste zuerst. Jeder, der gehen will, kann das in dem Wissen tun, dass er zu den Besten gehört. Aber es muss jetzt sein. Es gibt keine Bodenunterstützung. Wird jemand verletzt, sind wir auf uns gestellt. Hört mir gut zu. Es muss euch klar sein, dass wir keine Flagge an unseren Armen tragen. Nach dieser Nacht wird in euren Leben nichts mehr normal sein.
1: Wir haben so viel getan während der letzten 17 Jahre. Und es war rein gar nichts wert.

0: Es steht nicht geschrieben.
1: Du bist Petrus. Und du sollst nach Rom gehen und dort Bischof werden. Und deine Nachfolger sollen als meine Stellvertreter die Kirche regieren.
2: Nein. Nur die ersten drei Wörter stehen so in der Bibel. Eine Reise nach Rom wird dort auch nur von Paulus, nicht von Petrus berichtet. Erst etliche Generationen später behaupten Schriften, dass Petrus überhaupt in Rom gewesen sei. Außerdem ist in der Bibel nicht davon die Rede, dass Petrus in ein Amt eingesetzt wird, das nach ihm andere übernehmen sollen, und dass Rom, das damalige Zentrum politischer Macht, auch Zentrum kirchlicher Macht sein soll, ist aus biblischer Perspektive wenig naheliegend. All diese Mutmaßungen und Argumentationen sind erst in einer Zeit konstruiert worden, als zwischen den bedeutendsten Gemeinden um eine Führungsrolle gestritten wurde. Verblüffend, wie erfolgreich diese Erzählweise bis heute ist, und wie weit sie auch außerhalb der römisch-katholischen Kirche geglaubt wird.
0: Du bist Petrus, und auf diesen Felsen will ich meine Gemeinde bauen.
2: Matthäus 16, Vers 18. Eigentlich ist das nicht mehr als die Zusage an Simon Petrus, diese eine Person, dass er die Gemeinde gründen wird. Und das ist wirklich so geschehen, wie die Apostelgeschichte berichtet. So wie er schon im Kreis der Jünger wiederholt die Initiative ergriffen hatte, war er es auch, der nach Himmelfahrt mit seiner Pfingstpredigt maßgeblich für das Wachstum der jungen Kirche gesorgt hatte. Und er blieb, ohne Zweifel, eine Autorität. Doch das ist eigentlich viel gewaltiger als die Stellvertreter Christi auf Erdengeschichte. Es heißt, dass Gott sich ausgerechnet so einen wie Petrus, den Jesus nur 5 Verse später mit den Worten »Weiche von mir, Satan« bremsen muss, der ihn trotz großspuriger Ankündigung verleugnete und noch weitere Male versagte, ausgerechnet ihn als Grundstein für seine Kirche aussucht. Welche Ausrede soll dann gelten, warum nicht du als ein Baustein geeignet wärst?

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2: Es steht nicht geschrieben.
3: An kleinen Symbolen wird man erkennen, dass ihr meine Jünger seid.
4: Ich mag diese kleinen Erkennungszeichen. Der Fischaufkleber auf dem Auto der Nachbarfamilie ermutigt mich, sie nach ihrem Glauben zu fragen. So wie das Kreuz an meinem Schreibtisch zu einem Gespräch mit einem Kollegen über unsere Gottesbeziehung führte. Auch wenn das nicht immer funktioniert, wenn der jungen Frau auf die Frage nach dem Kreuz um ihren Hals nur einfällt, echtes Gold, richtig wertvoll, ein Geschenk meiner Großmutter. Unsere Kirchgebäude erkennt man zumeist noch an ihrer Architektur, aber die Leute, die dort hineingehen, sehen genauso aus wie jene, die uninteressiert vorbeigehen. Und wir vermissen ja wohl nicht die Zeit, in der man Gläubige an ihrer freudlosen Kleidung erkennen konnte. Doch Jesus hat sich das noch etwas anders vorgestellt.
5: An eurer Liebe untereinander werden alle euch als meine Jünger erkennen.
4: Johannes 13, Vers 35. Was für eine wunderbare Vorstellung. Menschen, die uns nach Jesus fragen, ganz ohne, dass wir seinen Namen tätowiert trügen oder dauernd mit Bibelversen um uns werfen würden, einfach weil die Liebe sichtbar ist, mit der wir zusammenhalten. Unrealistisch? Ein Freund aus dem Iran erzählte mir, wie sein Interesse für Jesus dadurch geweckt wurde, dass Christen in seiner Heimat zwar verachtet wurden, man sie aber etwa als Handwerker bevorzugt beauftragte, weil bekannt war, dass sie ehrlicher und zuverlässiger waren als alle anderen. In unserer Gesellschaft, in der engagierter Glaube zur Ausnahme wird, haben wir wieder die Chance aufzufallen. Nicht durch christliche Symbole, nicht durch moralische Stellungnahmen, sondern durch ansteckende Liebe. Doch wenn wir untereinander lieber über religiöse Details streiten, wird da nichts draus.
6: Kommt jemand zum Doktor und sagt, Herr Doktor, ich kann nicht einschlafen. Sagt der Doktor, ich zähle immer bis 3. Sagt, das klappt? Sagt er, meistens klappt's gut, ich zähle auch mal bis 3:30.

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Der Herr sprach: Noah, es kommt jetzt eine Flut. Zieh die Jacke aus, setze ab den Hut, nimm dir eine Axt, fang unverzüglich an, hol Sam, Cham und Japhet und bau dir einen Kahn. Noah sprach: Herr, ich glaub, das kann ich nicht. Der Herr sprach: Noah, mach kein störriges Gesicht. Du weißt nie, was du kannst, bevor du es versuchst. Jetzt geh und hole Bauholz, auch wenn du leise fluchst.

0: Noah rief: Herr, da ist sie, groß und schön. Der Herr sprach: Noah, es wird Zeit, an Bord zu gehen. 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Der Herr sprach: Noah, bring die Tiere in den Kahn. 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Der Herr sprach: Noah, hurry up und schließ die Tür.
1: Noah von Grace in the eyes of the Lord.
0: Die Arche stieg auf den Fluten empor und nach 40 Tagen schaute Noah durch das Tor. Er sprach: Herr, wo sind wir? Ich hab das Schaukeln satt. Der Herr sprach: Du sitzt auf dem Berge Ararat. Noah rief: Herr, die Wasser rinnen fort. Der Herr sprach: Noah, sieh den Regenbogen dort. Bring alle Tiere und Menschen ans Licht. Seid fruchtbar und mehrt euch und reizt mich nicht.

0: Die Menschen erwarten ja ihr Glück von äußeren Umständen. Wenn ich nur dies und das habe, dann bin ich glücklich. Viele schauen neidisch auf Stars wie Robbie Williams und denken, wow, der hat's geschafft, der ist berühmt, hat Geld und alle fliegen auf ihn. Und deshalb träumen viele davon, so zu sein wie er. Träumst du auch? Und denkst du vielleicht auch, dass Stars wie Robbie Williams glücklich sind, weil sie viel Geld und Erfolg haben? Der Sänger sagt selbst, dass er sich leer und kalt fühlt und dass er mit großen Ängsten zu kämpfen hat. Oder schau dir die Beatles an, die feststellen mussten, dass das, wovon wir uns so viel Freude erhofft hatten, unser Leben nicht ausfüllte. Richtig glücklich kann man das wohl nicht nennen, oder? Glück ist kein anderes Wort für Wohlstand, Karriere, gutes Aussehen oder den Traumjob. Glücklich kann ich auch sein, wenn ich arm bin wie eine Kirchenmaus. In der Bibel heißt es in Psalm 73, ich aber darf dir immer nahe sein, mein Herr und Gott. Das ist mein ganzes Glück. Dir vertraue ich. Ja, und das ist der Schlüssel. Richtig glücklich wirst du nur, wenn du deine Beziehung zu Gott in Ordnung bringst und dadurch Frieden bei ihm findest. Ins Reine kommst mit ihm. Dadurch zufrieden wirst, einen Sinn und ein Ziel im Leben bekommst. Der amerikanische Prediger Billy Graham hat mal treffend gesagt, es gibt nur einen zuverlässigen Weg zu wirklichem Frieden des Herzens, der in Freude und Glück Erfüllung findet. Die Reue über begangene Sünde und den persönlichen Glauben an Jesus Christus.
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Hab mich gefragt, warum dieser König so verschwenderisch liebt. Vielleicht, weil es in seiner Lotterie nur Bedingungslose gibt. 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

0: Es steht nicht geschrieben.
1: Jesus spricht: Ich bin gekommen, Friede auf die Erde zu bringen.
2: Jahr für Jahr hört man im Weihnachtsgottesdienst die Verheißung vom Frieden auf Erden. Wenn das durch den Messias wahr wird, war entweder Jesus doch nicht der Messias, oder wir haben eine falsche Vorstellung von Frieden. Denn Jesus sagt ganz klar:
3: Ihr sollt nicht meinen, dass ich gekommen bin, Frieden auf die Erde zu bringen. Ich bin nicht gekommen, Frieden zu bringen, sondern das Schwert.
2: Matthäus 10, Vers 34. Oha! Entlarvt sich da das Neue Testament, dass es doch kriegerischer ist, als uns das Gerede von Feindesliebe und selig die Friedensstifter glauben macht? Das ist Wasser auf die Mühlen jener, die meinen, die Bibel stünde dem Koran in Sachen Anstachelung zur Gewalt in nichts nach und Jesus sei ähnlich brutal wie der Kriegsherr Mohammed, wie die unrühmliche Geschichte des Christentums ja auch zeige. Doch als bei seiner Gefangennahme der Zeitpunkt für den Einsatz eines Schwertes kam, verbietet Jesus seinen Jüngern den Kampf. Nein, das Schwert, das Jesus bringt, ist kein Kriegsgerät. Das zeigt der Zusammenhang, in dem er es sagt. Da geht es nicht um Töten, sondern um Entzweiung. Es ist das scharfe Schwert, das Geister scheidet. Jesus oder nicht? Dazwischen gibt es nichts. Und der scharfe Schnitt kann mitten durch Familien gehen. Daran kann ein falscher Friede zerbrechen, der auf faulen Kompromissen beruht. Diesen Frieden, der Glaubenswahrheiten verschweigt, um niemandem zu nahe zu treten, bringt Jesus nicht. Der Frieden, den er bringt, Frieden in unseren Herzen und Frieden mit Gott, ist nicht von dieser Welt.

0: Es steht nicht geschrieben:
1: Du bist Petrus und du sollst nach Rom gehen und dort Bischof werden und deine Nachfolger sollen als meine Stellvertreter die Kirche regieren.
2: Nein, nur die ersten drei Wörter stehen so in der Bibel. Eine Reise nach Rom wird dort auch nur von Paulus, nicht von Petrus berichtet. Erst etliche Generationen später behaupten Schriften, dass Petrus überhaupt in Rom gewesen sei. Außerdem ist in der Bibel nicht davon die Rede, dass Petrus in ein Amt eingesetzt wird, das nach ihm andere übernehmen sollen, und dass Rom, das damalige Zentrum politischer Macht, auch Zentrum kirchlicher Macht sein soll, ist aus biblischer Perspektive wenig naheliegend. All diese Mutmaßungen und Argumentationen sind erst in einer Zeit konstruiert worden, als zwischen den bedeutendsten Gemeinden um eine Führungsrolle gestritten wurde. Verblüffend, wie erfolgreich diese Erzählweise bis heute ist und wie weit sie auch außerhalb der römisch-katholischen Kirche geglaubt wird.
0: Du bist Petrus, und auf diesen Felsen will ich meine Gemeinde bauen.
2: Matthäus 16, Vers 18. Eigentlich ist das nicht mehr als die Zusage an Simon Petrus, diese eine Person, dass er die Gemeinde gründen wird. Und das ist wirklich so geschehen, wie die Apostelgeschichte berichtet. So wie er schon im Kreis der Jünger wiederholt die Initiative ergriffen hatte, war er es auch, der nach Himmelfahrt mit seiner Pfingstpredigt maßgeblich für das Wachstum der jungen Kirche gesorgt hatte. Und er blieb, ohne Zweifel, eine Autorität. Doch das ist eigentlich viel gewaltiger als die Stellvertreter Christi auf Erdengeschichte. Es heißt, dass Gott sich ausgerechnet so einen wie Petrus, den Jesus nur 5 Verse später mit den Worten »Weiche von mir, Satan« bremsen muss, den trotz großspuriger Ankündigung verleugnete und noch weitere Male versagte, ausgerechnet ihn als Grundstein für seine Kirche aussucht. Welche Ausrede soll dann gelten, warum nicht du als ein Baustein geeignet wärst?
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0: Es steht nicht geschrieben.
1: Jesus sandte seine Jünger aus, geht hin und belehrt die Menschen über die richtige Sexualmoral.
2: Mit großem Interesse lese ich wöchentlich ein christliches Nachrichtenmagazin, erbaue mich an geistlichen Impulsen, erfahre von Entwicklungen in Kirchen, lasse mir christliche Perspektiven auf das Weltgeschehen eröffnen und frage mich immer wieder, ob es jemals eine Ausgabe geben wird, die nicht irgendwo das Thema Homosexualität aus der einen oder anderen Richtung anspricht. Und auch in der öffentlichen Wahrnehmung von Kirchen und Gemeinden sind Fragen der Sexualmoral von Empfängnisverhütung bis zu vorehelichem Sex auffällig präsent. Liegt das daran, dass Jesus dieses Thema so wichtig war? Er sagte seinen Jüngern:
3: Geht aber und predigt und sprecht, das Himmelreich ist nahe herbeigekommen.
2: Matthäus 10, Vers 7. Jesus hat Apostel berufen, keine Moralapostel. Außer der Ermahnung einer Ehebrecherin und der Erläuterung, dass eine neue Heirat nach einer Scheidung eine Form von Ehebruch ist, schweigt sich Jesus zu dem Thema aus. Während er vielen anderen Themen reichlich Raum einräumt. Warum erscheinen die Schwerpunkte christlicher Stellungnahmen heute dann ganz anders gesetzt? Vielleicht liegt es an Paulus, in dessen Briefen diese Fragen häufiger angesprochen werden? Das stimmt zwar, aber auch nur als eins von vielen Themen, neben Neid, Geiz, Streitsucht, Alkoholmissbrauch, Fresssucht und so weiter, die viel weniger prominent diskutiert werden. Mir ist nicht bekannt, ob schon Menschen für Jesus gewonnen werden konnten, indem man moralische Appelle an sie gerichtet hat. Umgekehrt haben ungezählte Menschen ihren Lebenswandel teilweise radikal geändert, nachdem sie die gute Nachricht von Jesus aufgenommen haben. Wie schaffen wir es, dass diese Botschaft nicht von anderen Diskussionen verdrängt wird?

0: Psalm 57. Vertrauensvolle Bitte in der Anfechtung. Ein güldenes Kleinod Davids vorzusingen nach der Weise: Vertilge nicht, als er vor Saul in die Höhle floh.
1: Sei mir gnädig, Gott, sei mir gnädig, denn auf dich traut meine Seele, und unter dem Schatten deiner Flügel habe ich Zuflucht, bis das Unglück vorübergehe. Ich rufe zu Gott, dem Allerhöchsten, zu Gott, der meine Sache zum guten Ende führt. Er sende vom Himmel und helfe mir von der Schmähung dessen, der mir nachstellt. Gott sende seine Güte und Treue. Ich liege mitten unter Löwen. Verzehrende Flammen sind die Menschen, ihre Zähne sind Spieße und Pfeile und ihre Zungen scharfe Schwerter. Erhebe dich, Gott, über den Himmel und deine Herrlichkeit über alle Welt. Sie haben meinen Schritten ein Netz gestellt und meine Seele gebeugt. Sie haben vor mir eine Grube gegraben und fallen doch selbst hinein. Mein Herz ist bereit, Gott, mein Herz ist bereit, dass ich singe und lobe. Wach auf, meine Seele, wach auf, Psalter und Harfe, ich will das Morgenrot wecken. Herr, ich will dir danken unter den Völkern, ich will dir Lob singen unter den Leuten. Denn deine Güte reicht, soweit der Himmel ist, und deine Wahrheit, soweit die Wolken gehen. Erhebe dich, Gott, über den Himmel und deine Herrlichkeit über alle Welt.

0: Psalm 2. Gottes Sieg und die Herrschaft seines Sohnes.
1: Warum toben die Heiden und murren die Völker so vergeblich? Die Könige der Erde lehnen sich auf, und die Herren halten Rat miteinander wider den Herrn und seinen Gesalbten. Lasset uns zerreißen ihre Bande und von uns werfen ihre Stricke. Aber der im Himmel wohnt, lachet ihrer, und der Herr spottet ihrer. Einst wird er mit ihnen reden in seinem Zorn, und mit seinem Grimm wird er sie schrecken. Ich aber habe meinen König eingesetzt auf meinem heiligen Berg Zion. Kundtun will ich den Ratschluss des Herrn. Er hat zu mir gesagt: Du bist mein Sohn, heute habe ich dich gezeugt. Bitte mich, so will ich dir Völker zum Erbe geben und der Welt Enden zum Eigentum. Du sollst sie mit einem eisernen Zepter zerschlagen, wie Töpfe sollst du sie zerschmeißen. So seid nun verständig, ihr Könige, und lasst euch warnen, ihr Richter auf Erden, dienet dem Herrn mit Furcht und küsst seine Füße mit Zittern, dass er nicht zürne und ihr umkommt auf dem Wege, denn sein Zorn wird bald entbrennen, wohl allen, die auf ihn trauen.
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3: Wenn du einem Armen etwas gibst, soll deine linke Hand nicht wissen, was die rechte tut. Die Bibel hat manchmal echt Humor. Eigentlich geht es bei dem Ratschlag darum, dass man das Gute, das man tut, nicht an die große Glocke hängt. Ich habe neulich erlebt, manchmal darf nicht mal mein linkes Ohr hören, was mein rechtes Ohr hört. Ich laufe früh morgens durch den Bahnhof. Da spricht mich ein alter Mann an. Ob ich ihm 2 Euro geben kann, ihm fehlt das Geld für die Fahrkarte. Der Mann wirkt tatterig. Ob er krank oder betrunken ist, keine Ahnung. Haut er dich jetzt übers Ohr und kauft sich gleich das nächste Bier, sagt mein linkes Ohr? Aber das rechte war noch schneller. Er ist einfach ein Mensch und er braucht Hilfe. Gib sie ihm. Ich hab's getan. Es hat sich richtig angefühlt. Bis mir etwa 2 Sekunden später eine Frau vom Bäckerstehtisch aus mit erhobenem Zeigefinger zuruft: Sie müssen aber aufpassen bei solchen Leuten. Herzlichen Dank auch, habe ich nur gedacht und sie überhört.

Kaugummis auf dem Schulhof in seiner Hand. Er hält deinen Opa, der dir früher zum Geburtstag immer 10 Mark geschenkt hat und jetzt nur weil du älter geworden bist, damit aufgehört hat. Den hält er auch in seiner Hand. Und er hält den Hund aus seiner Nachbarschaft, der immer so gefährlich kläfft, in seiner Hand. Er hält sie alle in seiner Hand. Er hält deinen Bruder, der dich immer an den Haaren reißt, wenn ihr euch zankt, in seiner Hand. Und sogar deine Schwester, die dir daraufhin die Zunge rausstreckt, ihren schönen langen Waschlappen, bäh, die hält er auch in seiner Hand. Und den Busfahrer, der so oft rummotzt, weil er so drängelt, den hält er auch in seiner Hand. Er hält einfach alle Menschen in seiner Hand.

in seiner Hand. Und er hält die Maus, die auch nachts an deinem Bett die ganzen Krümel von deinen Chips-Essensresten verspeist, in seiner Hand. Und er hält deine Lehrerin, die dich bevorzugt, einfach so, weil sie dich mag, die hält auch in seiner Hand. Er hält sie alle in seiner Hand. Er hält einen Papi, der dich, wenn er von der Arbeit kommt, abknutscht. Und du das gar nicht magst, weil er immer so einen Mundgeruch hat. Den hält er in seiner Hand. Und er hält deine Mutter, die dich schon tausendmal gefragt hat, ob du ihr beim Aufwaschen hilfst. Selbst die hat er in seiner Hand. Und er hält

Lass uns nicht nach links und rechts schauen heute Abend. Lass uns voll auf Gott schauen, da wo du gerade stehst. Dich ausrichten auf ihn. Auf das, was Gott für dich vorbereitet hat heute Abend. Es ist riesengroß, es ist unbeschreiblich groß. Lass uns richtig unsere Herzen aufmachen. Nur zwischen dir und Gott jetzt, in diesem Moment. Und erheben, Jesus.

ist ein Gott, der rettet Hedu. 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